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1: Hallo, hier ist's Eileen von Absolut Radio AI, dem ersten KI-betriebenen Sender Deutschlands. Als nächstes haben wir für euch California Girls von Katy Perry featuring Snoop Dogg. Lasst euch mitnehmen ins sonnige Kalifornien.
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0: 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Hallo, hier spricht Eileen von Absolut Radio AI, euer KI-Moderatorin. Jetzt drehen wir für euch die neueste Scheibe von Purple Disco Machine und Sophie und the Giants namens In the Dark. Lässige Vibes sind garantiert.
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Es ist 14:45. Hallo, hier spricht Eileen von Absolut Radio AI, dem Online-Radiosender, der komplett von KI betrieben wird. Der Dancefloor wartet auf euch. Jetzt kommt Lose Yourself to Dance von Daft Punk featuring Pharrell Williams. Let's groove, Leute!

Hallo, ich bin Eileen von Absolut Radio AI, eurem KI-betriebenen Radiosender. Der junge Nordlicht Felix Jane und die zauberhafte Jasmine Thompson verzaubern uns jetzt mit ihrem Mega-Hit Ain't Nobody Loves Me Better. Na also, bereit zum Abheben in eine andere Welt der Musik? Here we go.

Hallo zusammen, hier ist Eileen von Absolut Radio AI, dem Radiosender mit KI-Power. Gespannt? Dann horcht rein, jetzt kommt Meghan Trainor mit ihrem Song Made You Look.

Es ist 2:30. Hallo, ich bin Eileen von Absolut Radio AI, dem Radiosender, der vollständig von KI betrieben wird. Jetzt gibt's für euch Lionheart von Joel Corey und Tom Grennan. Super entspannte Nummer, also lasst euch in den Bann ziehen.

0: Hallo, hier spricht Eileen von Absolut Radio AI, dem ersten KI-betriebenen Radiosender. Lasst euch jetzt von Maroon 5 und Cardi B mit ihrem coolen Song Girls Like You verwöhnen. Viel Spaß damit.
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0: Hallo, hier spricht Eileen, eure KI-Moderatorin von Absolut Radio AI. Und jetzt gibt's Sam Smith und Normani für euch mit ihrem Supersong Dancing with a Stranger.
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1: Es ist 3 Uhr. Hey, hey, hey. Ich bin Eileen von Absolut Radio AI, dem Radiosender, der komplett von KI betrieben wird. Jetzt dreht IAS die Zeit zurück mit seinem super relaxten Song Replay.
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0: Hallo da draußen, ich bin Eileen von Absolut Radio AI. Jetzt kommt die Powerfrau Ava Max mit ihrem Mega-Hit Sweet But Psycho auf unseren digitalen Äther. Holt das Popcorn raus und lasst euch von ihren starken Vibes mitreißen. Es ist 3:10.
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Hallo hier bei Absolut Radio AI. Ich bin Eileen. Vorsicht, unser nächster Track zwingt euch auf die Tanzfläche. Glockenbach und Klock Klock nehmen uns mit auf eine Reise nach Brooklyn. Einfach cool, oder? Hört jetzt genau hin.

Hallo, hier ist Eileen von Absolut Radio AI, der ersten KI-Powerstation Deutschlands. Jetzt gibt es was Feines auf die Lauscher. Sean Paul featuring Alexis Jordan mit ihrem Knaller Gott 2 Luv U. Lasst den Groove rein, ihr werdet es feiern.

Hey, hier spricht eure Eileen vom Absolut Radio AI. Und jetzt für euch kommt der Song Bad Liar von den Imagine Dragons. Super chilliger Sound, 20 nach 3.

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Es ist 3:30. Hey, hier spricht Eileen von Absolut Radio AI, dem AI-angetriebenen Radiosender Deutschlands. Jetzt lassen wir Post Malone los mit seinem Song Circles. Bleibt locker und genießt die Musik.

3.35 Uhr. Hey, hier ist Eileen von Absolut Radio AI, deinem von KI betriebenen Radiosender. Lass dich jetzt von Charlie Puth mit seinem Song Smells Like Me in Stimmung bringen.

0: Hallo ihr Lieben, hier ist eure Eileen von Absolut Radio AI, eurem Radio der neuesten Generation. Jetzt heizen wir ordentlich ein mit Jason Derulo und Luca, die sich zusammengetan haben, um uns Love Not War, den Tempa Beat, zu präsentieren. Seid gespannt, es ist 10 vor 4.
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1: Hallo, hier spricht Eileen von Absolut Radio AI, deinem KI-unterstützten Radiosender. Jetzt versüßt uns The Kid LAROI den Alltag mit seinem Hit 1000 Miles. Chillt ein bisschen mit uns. Los geht's.
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0: Hallo, hier spricht eure Eileen von Absolut Radio AI. Usher und Pitbull haben sich zusammengetan und sorgen dafür, dass wir jetzt alle ein bisschen verliebt sind. Freut euch auf DJ Got Us Fallen in Love.
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1: Es ist gleich 20 nach 4. Hey, hier ist Eileen von Absolut Radio AI, dem KI-gepowerten Sender deines Vertrauens. Jetzt drehen wir richtig auf mit etwas für die gute Laune. Ride It von Regard flutet jetzt durch eure Boxen.

zusammen. Hier spricht eure Eileen vom Absolutradio AI. Jetzt wird's chillig mit Find You vom Superteam Martin Garrix und Justin Milo featuring Dwayne Whitmore. Lehnt euch zurück und lasst die gute Laune auf euch wirken. Cool, oder?

Es ist gleich 5:05. Hey, hier ist Eileen von Absolut Radio AI, dem Online-Radiosender, der komplett von KI geführt wird. Jetzt chillen wir ein wenig mit Lost Without You von Kygo und Dean Lewis, der Musik, die dein Herz leichter schlagen lässt. Chillig, nicht wahr?

Hallo, hier spricht Eileen von Absolut Radio AI, dem coolsten KI-Radiosender. Abracadabra, Leute, das war kein Zauberspruch, sondern der Startschuss für Higher Power von Coldplay. Jetzt volle Power und den Alltag für ein paar Minuten vergessen.

0: Hier spricht Eileen von Absolut Radio AI, eurem radiogenen KI-Komplizen. Jetzt gibt's was für eure Lauscher. Justin Wellington featuring Small Jam mit Ico Ico. Das wird euch zum Grinsen bringen.
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1: Hallo, hier spricht Aileen von Absolut Radio AI, dem coolsten KI-Radiosender. Chillt euch jetzt ein bisschen.

0: Hallo, hier ist Eileen von Absolut Radio AI, deinem AI-angetriebenen Musiksender. Chillt ein bisschen mit uns und spitzt die Ohren für ASAP von Milo, der jetzt bei uns läuft.
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Hallo, ich bin Eileen, eure gastfreundliche KI-Moderatorin hier bei Absolut Radio AI. Macht euch bereit für Nico Santos. Er bringt uns jetzt mit Safe in chillige Stimmung. Bereit? Auf geht's.

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1: Hallöchen, hier ist eure Eileen bei Absolut Radio AI, dem Radiosender nur von künstlicher Intelligenz betrieben. Sagt mal, wie tief kann eure Liebe gehen? Zeigen es uns Calvin Harris und Disciples mit ihrem Hit How Deep Is Your Love? Los geht's!

Hallo zusammen, ich bin Eileen von Absolut Radio, AI deinem Radio aus der Zukunft. Relaxed und voller Tatendrang starten wir jetzt mit Bebe Rexha und ihrem Song Heart Wants What It Wants. Viel Spaß dabei!

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1: 5:30. Hallo da draußen, ich bin's, Eileen von Absolut Radio AI, der KI-Moderatorin, die euch mit heißer Chartmusik versorgt. Jetzt legen wir los mit einem gechillten Song von Tom Gregory, Fingertips.

0: 5 vor halb 6. Hallo da draußen, ich bin's, Eileen von Absolut Radio AI, der KI-Moderatorin, die euch mit heißer Chartmusik versorgt. Jetzt legen wir los mit einem gechillten Song von Tom Gregory, Fingertips.
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0: Hallo zusammen, ich bin Eileen, eure KI-Gastgeberin bei Absolut Radio AI. Macht euch bereit, denn es geht jetzt gleich weiter mit Super High und Neka und ihrem Song Following the Sun. Los geht's, es ist 17:45.
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1: Hallo alle zusammen. Hier ist Kai von Absolut Radio AI, eurem AI-angetriebenen Radiosender. Piece by piece lerne ich, ein immer besserer Moderator zu sein. Jetzt gibt's 3 Songs und viele weitere Hits in den nächsten 30 Minuten. Viel Spaß! Break Free, ein super Song. Und viel Spaß mit St. John. Und der ist auch noch Wahnsinn. Das wird richtig nice. Und nun viel Spaß bei Absolut Radio AI mit dem hier von Ariana Grande featuring Z.
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0: Weiter geht's mit Lady Gagas Satin Beats in Hold My Hand. Kygo und Zoe Weiss bringen Romeo und Julia Stimmung mit Love Me Now und Bruno Mars schüttelt uns ganz schön durch in Grenade. Hier ist guter Sound deins bei Absolut Radio AI, immer am Puls der Zeit.
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Hallo ihr Lieben bei Absolut Radio AI. Euer Kai hat etwas Spannendes für euch. Habt ihr gewusst, dass künstliche Intelligenz schon längst in unserem Alltag angekommen ist? Nehmen wir das Beispiel Spotify. Die KI analysiert unseren Musikgeschmack und schlägt uns dann Songs vor, die wir lieben könnten. Super praktisch, oder?

Ein Hauch von Elektro, gepaart mit Emotionen. Jetzt für euch Armin van Buuren, zusammen mit R3 Hub und featuring Simon Ward, Love We Lost.

mit pulsierendem Beat und unverwechselbarer Stimme. Hier sind Topic und A7S mit Kernkraft 400 A Better Day. Ein Track, der deinen Puls sicher höher schlagen lässt. Bist du bereit? Hier auf Absolut Radio AI.

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3: Hey, hier spricht euer Kai von Absolut Radio AI. Bereitet euch vor auf Luis Capaldi mit seinem Song Someone You Loved. Entspannt euch, fühlt den Beat und lasst die Musik euer Herz erreichen. Bis gleich.
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Mit einem Mix aus Indie-Pop und Schmerz steuert Gotye featuring Kimbra jetzt unseren Beat mit Somebody That I Used To Know, ein Song, der ganz tief ins Herz trifft.

0: Energie pur und ein Sound, der begeistert, das ist Loi, der uns jetzt mit Gold den Tag versüßt. Ich bin Kai von Absolut Radio AI und euer Guide durch diese musikalische Reise. Los geht's, es ist 7:10.
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7: Hallo zusammen, hier spricht Kai von Absolut Radio AI, eurem KI-gesteuerten Radiosender. Ich werde euch jetzt mit 3 Songs und vielen anderen Hits überraschen. Es gibt immer noch viel zu lernen, um ein guter Radio-Host zu sein. Lasst es uns gemeinsam genießen. Zieht euch Con Calma rein von Daddy Yankee and Snow.

0: Two Colors und Love Fool. Cooler Sound von B.O.B. featuring Hayley Williams. Freut euch auf Airplanes bei B.O.B. featuring Hayley Williams. Also dranbleiben in der neuen Stunde. Und jetzt David Puentes and Albert Neff und viele andere Superhits genießen bei eurem KI-Sender.
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0: Wir starten jetzt mit der berührenden Eleganz von The Weeknd's Save Your Tears. Weiter geht's, wenn Two Colors das Herz zum Klopfen bringt mit Love Fool. Und schließlich hebt B.O.B. featuring Hayley Williams uns nach oben mit Airplanes.
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ganz großes Hallo aus dem Herzen von Absolut Radio AI. Hier ist euer Moderator Kai und Just Dance 2022 mit seiner ultimativen KI, der Just Dance Machine, zündet die Tanzfläche gerade voll. Ob Salsa, Hip-Hop oder Ballett, die KI analysiert eure Bewegungen und passt die Choreografien an euren Tanzstil an. Wahnsinn, oder? Man kann niemals genug davon bekommen.

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5: Hey, hier ist Kai von Absolut Radio AI, dem coolsten KI-gesteuerten Sender im Land. Jetzt kommt ein cooler Track für euch, I Like Me Better von Lauf. Macht es euch gemütlich und lasst euch von dem Vibe mitreisen.

Hey, hier ist Kai von Absolut Radio AI. Jetzt kommt unser Harry Styles mit seinem brandneuen Hit As It Was, der uns mit seinem eindrucksvollen Stil und seinem kraftvollen Sound auf eine unvergessliche musikalische Reise mitnimmt. Auf geht's!

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6: Hallo, hier ist euer Kai vom Absolut Radio AI, dem Online-Radiosender, der komplett von KI betrieben wird. Hier passiert was Spannendes. Ich lerne täglich, wie man gutes Radio macht. In den nächsten 30 Minuten erwarten euch drei ausgezeichnete Songs und viele weitere Hits. Zum Beispiel der Song Tuesday von Burak Yeter und Danel Sandoval.

0: und diesen hier. Crazy. Freue mich mega auf den Song. Also jetzt Tuesday.
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0: Kiss Me von Dermot Kennedy versüßt uns den Moment mit seiner sanften Stimme. Infinity 2008 von Guru Josh Project nimmt uns einfach mit auf eine Zeitreise, direkt in coole Clubmomente. Den grandiosen Abschluss macht Alicia Keys, ihre Power in Underdog ist einfach der Hammer.
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Hallo zusammen, hier ist Kai von Absolut Radio AI. Habt ihr euch schon mal gefragt, was künstliche Intelligenz im Musikbereich so alles kann? Neulich bin ich über das Beispiel Spotify gestolpert, wo KI benutzt wird, um Musikvorschläge zu machen, basierend auf euren bisherigen Lieblingssongs. Ziemlich smart, oder?

Mit Medusa, Becky Hill und den Good Boys geht's weiter bereit, die Kontrolle zu verlieren. Auf Absolut Radio AI, 20 nach 8.

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9: Hallo zusammen, hier ist euer Kai vom Absolut Radio AI. Jetzt gleich für euch. Der Künstler Clock Clock mit seinem Song Sorry. Genau das Richtige, um ordentlich in den Vibe zu kommen, oder? Einfach nur herrlich, dieser Beat. Los geht's, viel Spaß!

Hier kommt Miley Cyrus und sie versetzt uns mit Midnight Sky direkt in eine vibrierende Partynacht. Einfach wow! 8:35 Uhr.

0: Mitreißende Stimme, pure Gefühle, jetzt Shawn Mendes mit When You're Gone. Absolut Radio AI, ich bin Kai. Es wird mega gut, Leute.
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6: Hallo, hier spricht Kai von Absolut Radio AI, eurem KI-betriebenen Radiosender. Ich lerne ständig dazu und freue mich auf unsere gemeinsame virtuelle Reise. Jetzt erwartet euch eine spannende halbe Stunde mit 3 Knaller-Songs und noch viel mehr. Musik an und los geht's. Hier mit Felix, Jane and Callum Scott. Was für ein Hit, der Song Good For You. Was für ein Hit von Daft Punk. Enjoy. Und gleich gibt's The Kid Laroi and Justin Bieber.

0: Im Next Update haben wir Elton John und Dua Lipa, die Herzen kalt wie Eis mit Cold Heart machen. Stellt die Lautstärke etwas hoch, um jeden Beat von Stromae's Allure on Dance zu spüren und verliert euch ganz in den Tiefen von One Republic's If I Lose Myself.
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Es ist 8:45. Cool, dass du bei Absolut Radio AI gelandet bist. Hast du es dir jemals vorgestellt, die KI? Das bin ich, Kai, in deinem Auto. Manche Autos können schon jetzt eigenständig einparken oder den richtigen Abstand während der Fahrt halten. Da zeigt sich, KI ist eine echte Erleichterung im Straßenverkehr.

Spannend, einfühlsam und immer direkt ins Herz. Das ist Olivia Rodrigo mit Good For You. Jetzt bei Absolut Radio AI. Hey, ich bin Kai und bleib dran für mehr gute Musik.

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3: Gleich 9:30. Hallo zusammen, ich bin Kai von Absolut Radio AI, eurem KI-betriebenen Sender. Wir haben jetzt etwas ganz Besonderes für euch. Nom von Marshmello und Khalid. Lasst es euch nicht entgehen.

0: Na gut, wir sind mitten in der Partystimmung mit The Weeknd und dem Track, der uns dazu bringt, unsere Sonnenbrillen nachts zu tragen. Blinding Lights, genießt es.
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0: Richtig guter Vibe mit Kygo und Selena Gomez. Wir holen uns die Sommerstimmung jetzt rein mit It Ain't Me. Absolut Radio AI. Ich bin Kai.
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5: Hallo zusammen, hier ist euer Kai von Absolut Radio AI, dem ersten KI-gesteuerten Radiosender. Ich lerne immer noch, wie man ein guter Radiomoderator wird, also begleitet mich bei diesem Abenteuer. Jetzt gibt's 3 Songs und viele weitere Hits in den nächsten 30 Minuten. Lasst es krachen. Als erste ein genialer Hit von Rihanna, Umbrella.

0: und diesen hier von Paul Kalkbrenner und Sky and Sand. Und diesen hier. Jetzt viel Spaß bei Absolut Radio AI mit dem hier von Rihanna.
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0: Es ist 10 nach 10. Hier spricht Kai von Absolut Radio AI. Und wir haben jetzt was Feines für dich auf Lager. Shivers vom Meister Ed Sheeran steht bereit. Dann schalten wir einen Gang höher und bringen Paul Kalkbrenner mit Sky and Sand ins Spiel. Und als krönenden Abschluss gibt's Powerpop mit Kings und Queens von Ava Max. So geht gute Musik heute.
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Ich bin Kai von Absolut Radio AI. Wisst ihr, dass KI, genau wie ich, gerade dabei ist, das Autofahren komplett zu wandeln? Es gibt jetzt Autos, die sich selbst parken und sogar schon einige, die selbstständig fahren. Alles mit Hilfe von KI. Ein spannendes Beispiel ist der Tesla Autopilot, der praktisch schon jetzt den Fahrer ersetzt. Zukünftig wird sich das Autofahren durch KI wahrscheinlich noch mehr verändern.

20 nach 10, Achtung! Calvin Harris und John Newman kommen mit Blame. Na, wer hat's gemacht? Lauter werdend, immer intensiver, jetzt bei Absolut Radio AI. Ich bin euer Kai.

frisch motiviert und mit unvergleichlicher Power kommen jetzt Clean Bandit und Sean Paul und Annemarie. Wir stellen für euch den Knopf auf Play für Rockabye. Jawohl, Absolut Radio AI, wir lieben Musik.

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7: Hallo, hier ist Kai vom absolut coolen KI-gesteuerten Radiosender Absolut Radio AI und jetzt knallt Miley Cyrus mit dem Song Wrecking Ball durch eure Boxen.

Jetzt bei Absolut Radio AI. Der Soundtrack für alle, die Lust auf mehr Lebensfreude haben. Beanie und Gus Depperton entfachen mit Super Lonely ein musikalisches Feuerwerk der guten Laune. Ich bin Kai, lasst uns zusammen diese Energie spüren.

0: Mit Gefühl und jede Menge Liebe im Gepäck, Lena. Auf der Suche nach der großen Liebe mit Looking for Love.
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4: Hallo zusammen, hier spricht Kai von Absolut Radio AI. Weißt du, als KI lerne ich immer noch, wie man der beste Radiogastgeber wird. Bereitet euch vor, in den nächsten 30 Minuten erwarten euch drei super Lieder und noch viele weitere Hits. Zum Beispiel der Song Head and Heart von Joel Corey and Mnek. Und viel Spaß mit Imagine Dragons und Radioactive. Den mag ich wirklich gern. Hier ist No Tears Left to Cry von Ariana Grande. Wow, vorher gibt's noch den hier. Head and Heart. Und los geht's!
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0: knallt gut rein. Jetzt Ariana Grande mit No Tears Left to Cry. Weiter geht's danach mit einer Powerfrau. Jennifer Lopez wartet auf euch mit Ain't Your Mama. Den Abschluss bildet dann heiße Pop-Sensation Camila Cabello mit Liar. Bleibt dabei bei Absolut Radio AI mit mir, eurem Kai.
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Hallo zusammen bei Absolut Radio AI, eurem deutschlandweiten Stream voller Hits, betrieben von eurer KI-Kumpel Kai. Felgeninteressierte aufgepasst, in der smarten Autoindustrie parkt künstliche Intelligenz schon längst ein. Habt ihr schon mal vom Tesla Model 3 gehört? Es nutzt KI für autonomes Fahren. Einfach cool, oder?

Auf geht's! Kungs und Cookin' On 3 Burners bringen gute Vibes rein. Freut euch auf This Girl. Hier auf Absolut Radio AI mit eurem Moderator Kai. 20 nach 11.

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9: Hallo, ich bin Kai, dein Moderator bei Absolut Radio AI. Gleich serviere ich euch Josh Sexsdachafem und Jason Derulo's Vibes mit Savage Love. Bloß keinen Stress, meine Lieben, es ist jetzt Zeit, sich zu entspannen und die guten Beats zu genießen. Es ist 11:30 Uhr.

Hallo zusammen hier bei Absolut Radio AI. Ich bin Kai. Pass auf, jetzt spielt der sympathische Rotschopf Ed Sheeran mit seinen Bad Habits. Pure Ohrfreude.

0: Hey, ein Hit ohne Kompromisse. Mabel lässt es jetzt mit Don't Call Me Up so richtig krachen. Nur hier bei Absolut Radio AI. Gleich 5 vor 12.
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5: Hallo, hier spricht Eileen von Absolut Radio AI, dem Radiosender, der komplett von KI betrieben wird. Aufgepasst, jetzt kommt ein Knaller von Major Lazer featuring MO und DJ Snake. Lehn dich nicht zurück, sondern sei bereit für Lean On.
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Hey, hier spricht Eileen von Absolut Radio AI. Chillt mit uns zu Justin Timberlakes Song Can't Stop the Feeling. Dieser Track lässt einfach keine schlechte Laune zu. Der bringt eure Stimmung auf Hochtouren.

Hallo liebe Musikfreunde, hier ist Eileen von Absolut Radio AI. Jetzt nehmen wir uns eine süße Pause mit DNCE und ihrem Hit Cake by the Ocean. Lasst uns reinhören und abgehen.

Hallo zusammen, hier ist Eileen, die freundliche KI eures absolut genialen Senders Absolut Radio AI. Lasst uns den Groove jetzt mit dem berauschenden Song Don't Let Me Down von The Chainsmokers und Daya spüren. Relaxed und genießt die Beat.

Hallo liebe Musikfreunde, hier ist Eileen von Absolut Radio AI. Jetzt nehmen wir uns eine süße Pause mit DNCE und ihrem Hit Cake by the Ocean. Lasst uns reinhören und abgehen.

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4: Hey, hier spricht Eileen von Absolut Radio AI, dem ersten KI-Radiosender Deutschlands. Jetzt gibt's für euch Nico Santos mit One Day, dem Song, der euch zeigt, warum man das Herz nicht zu leicht nehmen sollte. Lasst es euch gut gehen.

0: Hallo, hier spricht Aileen, eure Moderatorin bei Absolut Radio AI, dem Radiosender, der vollständig von KI betrieben wird. Jetzt hört ihr Ariana Grande featuring Nicki Minaj mit ihrem Song Side to Side. Echt chilliger Sound, genießt ihn. 12:35 Uhr.
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0: Hallo, ich bin Eileen von Absolut Radio AI. Jetzt für euch Maroon 5 featuring Christina Aguilera mit ihrem Megasong Moves Like Jagger. Hört mal rein, es ist 10 vor 1.
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10: Hallo, hier ist Eileen von Absolut Radio AI, deinem KI-gesteuerten Sender. Ihr seid echt am Start und jetzt kommt der Kracher Dynamite von Tayo Cruz. Holt euch schon mal die Sonnenbrille, denn das wird knallen.
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0: Hallo zusammen, hier ist eure Eileen vom Absolut Radio AI, dem ersten KI-gesteuerten Radiosender Deutschlands. Chillt euch jetzt richtig rein, denn gleich kommt der super entspannte Song I Don't Care von Ed Sheeran und Justin Bieber.
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Hey, hier ist eure Eileen von Absolut Radio AI, dem Radiosender, der von KI betrieben wird. Jetzt für euch Leonie mit ihrem Song Faded Love.

spricht Eileen von Absolut Radio AI, dem einzigartigen KI-gesteuerten Sender. Los geht's mit einer echt coolen Nummer, Be Mine von Ofenbach. Der Song macht einfach Laune, also lasst die gute Stimmung auf euch wirken, Freunde. Jetzt heißt es Musik an und Welt aus.

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7: Es ist 13:30. Guten Morgen, hier spricht Eileen von Absolut Radio AI, deinem KI-gesteuerten Sender. Locker bleibt es hier und jetzt wird der Megatrack There's Nothing Holding Me Back von Shawn Mendes aufgedreht.

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1: 1.35 Uhr. Hallo zusammen. Hier spricht Eileen von Absolut Radio AI. Jetzt kommt für euch Rita Ora mit ihrem Hammer-Track I Will Never Let You Down. Ihr werdet diesen Track lieben.
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0: Hey, hier ist Eileen von Absolut Radio AI. Wir pushen jetzt die Beats mit Dua Lipa und ihrem Hit Love Again. Fresher Sound für eure Ohren, gleich hier und jetzt. Es ist 10 vor 2.
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8: Hallo zusammen, ich bin Eileen von Absolut Radio AI. Jetzt gibt's was zum Abchillen. Avicii und Aloy Black mit ihrem Song SOS. Lauscht mal rein.
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0: Es ist 10:50. Hallo, hier spricht Eileen von Absolut Radio AI. Unsere nächste Nummer ist High Hopes, der absolute Hammer von Panic at the Disco. Jetzt geht's los. Seid bereit für diesen ganz besonderen Musikleckerbissen.
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Hallo, hier ist eure Eileen von Absolut Radio AI. Jetzt packt Ariana Grande die funkelnden 7 Rings aus und bringt Magie auf die Lautsprecher. Ihr werdet es lieben.

Hallo, hier spricht Eileen von Absolut Radio AI. Ein fantastischer Song wartet jetzt auf dich. Wolves von Selena Gomez und Marshmello. Voll von Gefühlen und absolut tanzbar. Es ist Zeit, die Boxen aufzudrehen und den Moment zu feiern. Los geht's!

Hallo, hier ist Eileen, deine KI-Moderatorin bei Absolut Radio AI. Jetzt gibt's freshen Sound von Maroon 5 und Cardi B mit ihrem Hit Girls Like You. Los geht's, viel Spaß!

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9: Hey, hier ist Eileen von Absolut Radio AI, dem Radiosender, der von KI gesteuert wird. Jetzt wird es echt chillig, denn Ava Max und ihr Song Torn kommen jetzt dran.

0: Hallo, ich bin Eileen von Absolut Radio AI, deinem KI-betriebenen Radiosender. Los geht's jetzt mit Katy Perry und ihrem stärkenden Song Roar. Bereit zum Mitbrüllen?
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0: Hallo zusammen, hier ist Eileen von Absolut Radio AI, dem voll KI-powered Radiosender. Und jetzt geht's weiter mit I Like von Carrie Hilson. Genau das Richtige, um den Beat in eurem Tag zu halten.
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7: Hallo, hier ist Eileen von Absolut Radio AI, dem ersten KI-betriebenen Radiosender. Jetzt gibt's auf euren Ohren All We Got, eine geniale Nummer von Robin Schulz featuring Kiddo. Versorgt euch mit guter Laune.
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0: Hallo, hier spricht Eileen von Absolut Radio AI und jetzt haben wir für euch Gail mit ihrem coolen Song Up in Defu. Lasst es krachen.
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Hallo zusammen, hier ist eure Eileen vom Absolut Radio AI. Los geht's jetzt mit einer frischen Brise Musik. Wir haben Two Colors für euch mit ihrem Track Love Fool. Also Augen zu, Ohren auf und lasst uns gemeinsam in diesen gechillten Vibe eintauchen.

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3: Hallöchen, ich bin Eileen, eure KI-Moderatorin von Absolut Radio AI. Jetzt haben wir einen absoluten Kracher für euch. Nicht verpassen, Cat Burns mit People Pleaser.

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0: Hallo, hier spricht Eileen von Absolut Radio AI, deinem KI-gesteuerten Radiosender. Chillt mit uns mit, denn jetzt kommt River von Tom Gregory. Megasong, oder? Kurz nach halb vier.
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7: Hallo, hier spricht eure Eileen von Absolut Radio AI, dem einzigen KI-betriebenen Sender. Jetzt schwingen wir uns mit Sean Paul und Alexis Jordan in den Beat von Gott 2 Luv U. Viel Spaß dabei. Es ist 4 Uhr.
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0: Hallo, hier ist Eileen, eure Moderatoren-KI von Absolut Radio AI. Holt euch jetzt euer Stück Gute Laune mit Mad Love von der coolen Mabel. Viel Spaß.
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Hallo, hier ist Eileen bei Absolut Radio AI, dem coolsten AI-Radiosender ever. Und jetzt bringe ich euch ein absolutes Sahnestück von Milky Chance Colorado. Der Sound passt perfekt, um jetzt richtig durchzustarten. Also hört gut hin.

Es ist gleich 4:55. Hey, ich bin Eileen von Absolut Radio AI, eurer coolsten KI-Station. Jetzt gibt's was Feines auf die Lauscher, frisch aus meiner Playlist. Miley Cyrus bringt uns den Song Flowers. Lasst die Köpfe nicht hängen, sondern einfach mal die Seele baumeln.

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8: Hallo zusammen, ich bin Eileen, eure KI-Radiomoderatorin bei Absolut Radio AI. Locker bleiben, Freunde. Jetzt kommt Sia mit ihrem Hit The Greatest. Macht euch bereit für

0: 4.35 Uhr. Hey, hier ist Eileen von Absolut Radio AI, eurem KI-gesteuerten Sender. Macht euch bereit für einen chilligen Sound mit Lena und Nico Santos. Better. Lasst uns jetzt die guten Vibes spüren.
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0: Hallo da draußen, hier ist Aileen von Absolut Radio AI. Ohne lange zu zögern, bringen wir euch jetzt Pompeii von Bastille. Viel Spaß damit, es ist 4:15.
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7: Hallo zusammen, hier ist eure Eileen von Absolut Radio AI, dem radiogenen KI-Netzwerk. Jetzt wird's cool mit Daddy Yankee und Snow und ihrem Hit Con Calma. Macht's euch bequem und lasst den Beat euch mitnehmen.
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0: Hallo, hier ist Eileen von Absolut Radio AI, dem von KI betriebenen Sender nur für euch. Jetzt bringe ich euch den richtigen Knaller, Katy Perry mit Firework. Lasst es krachen, es ist 5:10.
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0: Hallo, hier spricht Eileen, deine KI-Stimme von Absolut Radio AI. Jetzt spielt für euch der tolle Song Infinity 2008 von Guru Josh Project, der euch garantiert in Stimmung bringt. Lasst euch mitreißen und feiert mit uns.
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Guten Morgen, hier ist Eileen von Absolut Radio AI, eurem KI-betriebenen Sender. Jetzt gibt's den neuesten Hit von Ava Max. Maybe You're the Problem. Festhalten und reinhören, Leute.

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13: Gleich 5:30. Hallo, hier ist Eileen von Absolut Radio AI, dem ersten KI-gesteuerten Radiosender. Jetzt wird's tropisch mit Samba von Unotus featuring Louis III. Lasst uns die Welle reiten. 1, 2, 3.

0: Hallo zusammen, hier ist Eileen von Absolut Radio AI, dem KI-gesteuerten Sender. Jetzt rotiert Ariana Grande mit Thank You Next für euch, ein absoluter Knaller voll mit Gefühl und Witz. Genau das Richtige für unser junges Publikum. Lasst es krachen, kurz nach 5:30.
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0: zusammen. Hier ist Eileen von Absolut Radio AI, der KI-betriebenen Funke. Gleich bringen wir eure Stimmung mit Tones and I auf Hochtouren. Der Song heißt Dance Monkey. Seid gespannt.
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9: Hey, ich bin Kai, euer Host bei Absolut Radio AI, eurem KI-betriebenen Radio. Wie ihr seht, lerne ich immer noch, wie man ein guter Radiomoderator wird. Freut euch auf die nächsten 30 Minuten mit drei Songs und vielen mehr. Mit dem hier von Nico Santos.

0: Es wird richtig nice. Und nun viel Spaß bei Absolut Radio AI mit dem hier von David Guetta und Justin Bieber.
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0: Hey, hier ist Kai von Absolut Radio AI. Diese Tracks erwarten dich jetzt. Starten wir gleich durch mit Lost Without You von Kygo und Dean Lewis. Eine echte Wohlfühlnummer. Danach versorgen Martin Garrix und Justin Milo featuring Dwayne Whitmore dich mit Find You, der puren Adrenalinschub. Und den perfekten Abschluss liefert Morning Blue der Riesenraben Giant Rooks. Schöne Vibes incoming. Reinlauschen lohnt sich. Es ist 10 nach 6.
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Hallo, du hörst gerade Absolut Radio AI mit deinem Moderator Kai. Wusstet ihr, dass künstliche Intelligenz bereits einen großen Einfluss auf die Musikindustrie hat? Nehmen wir zum Beispiel den Songwriting-Prozess. Die künstliche Intelligenz nutzt Algorithmen und lernt aus Tausenden von Songs, um selbst neue Melodien und Texte zu generieren. Da geht's ordentlich zur Sache, oder? Es ist gleich 20 nach 6.

Jetzt bei Absolut Radio AI Topic und A7S zaubern uns direkt in die Gute-Laune-Zone mit Kernkraft 400 A Better Day. Begleitet uns und spürt den Beat. Los geht's. Ich bin euer Kai.

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6: Hallo, ich bin Kai, euer Moderator von Absolut Radio AI. Jetzt kommt für euch Do It Better von Felix Jean featuring Zoe Wees. Ein echt cooler Song, um in den Tag zu starten. Genau das Richtige für jetzt. Also auf geht's!

0: Jetzt eine, die ihre Emotionen wie kein anderer in ihre Musik kanalisieren kann, holt tief Luft für Rita Ora mit ihrem Knaller Your Song auf Absolut Radio AI. Lasst uns den Moment spüren.
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0: Frischer Wind im Äther, Lost Frequencies und James Arthur nehmen uns mit auf eine musikalische Reise. Ihr Song Questions bereichert jetzt den Äther von Absolut Radio AI. Ich bin Kai, euer Host am Mikrofon.
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0: Hallo zusammen. Hier ist euer Kai vom Absolut Radio AI. Jeden Tag lerne ich dazu, um für euch ein guter Moderator zu sein. Jetzt habt ihr 30 Minuten voller Songs und der dicksten Hits. Mit dem hier von Medusa featuring Dermot Kennedy. Was für ein Hit! In the Dark von Purple Disco Machine and Sophie and the Giants. Viel Spaß mit Ariana Grande featuring Zed. Freue mich mega auf den Song, also jetzt Let You.
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Mit In the Dark von Purple Disco Machine und Sophie und the Giants tauchen wir ab in eine stimmungsvolle Soundwelt. Laurel gibt uns mit Habit einen Energiekick, der einen echt wachrüttelt. Dann kommen wir zur Festung der guten Laune. Castle von alle Farben und Hugel featuring Fastboy. Absolut ein Highlight.

Hey, ihr seid mit Kai bei Absolut Radio AI 100% KI gemacht. Habt ihr mitbekommen, wie KI mittlerweile auch im Filmgeschäft mitmischt? Ja, richtig gelesen. Sie hilft beim Schreiben der perfekten Filmhandlung. Ein Beispiel? Sunspring, ein Film komplett geschrieben von einer KI. Klingt verrückt? Willkommen in der Zukunft.

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2: Hallo, hier ist Kai von Absolut Radio AI, dem ersten KI-betriebenen Radiosender. Jetzt geht's weiter mit dem freshen Track Brooklyn von Glockenbach und Klock Klock. Lasst es euch gut gehen mit diesem Sound.

0: Hier kommt Lena mit ihrem Hit Looking for Love. Ein absoluter Knaller, der sicherlich einer deiner Favoriten wird. Kai, hier bei Absolut Radio EI, sorgt für die beste Musik nur für dich. Kurz nach 7:30.
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auf Charlie Puth, den Typen mit der unverkennbaren Stimme. Seid gespannt auf seinen neuesten Song Smells Like Me, jetzt auf Absolut Radio AI mit Kai.

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5: Hallo und herzlich willkommen bei Absolut Radio AI. Ich bin euer Gastgeber Kai und immer noch dabei, das 1x1 des Radiomachens zu lernen. Freut euch auf 3 Hits und viele mehr in den nächsten 30 Minuten. Timber, ein super Song. Was für ein Hit, der Song Rooftop.

0: Und der ist auch noch Wahnsinn. Wow. Vorher gibt's noch den hier, Timber, und los geht's.
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0: AI hier bei Absolut Radio AI. Jetzt liegt Glamour in der Luft mit Ava Max und ihrem Hit Million Dollar Baby. Weiter geht die musikalische Reise mit dem kraftvollen Song Don't Let Me Down von The Chainsmokers und Daya. Joel Corey und Tom Grennan beenden die Runde mächtig mit Lionheart. Stay tuned!
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Es ist 7:45. Hallo, hier spricht Kai von Absolut Radio AI. Haben wir uns eigentlich schon mal über künstliche Intelligenz unterhalten? Nimm zum Beispiel den Bereich Medizin. KI hilft jetzt dabei, Krankheiten wie Krebs früher zu erkennen, indem sie MRT-Bilder schneller und genauer auswertet als der Mensch. Spannend, oder?

Richtig was los hier bei Absolut Radio AI. Ich bin der Kai mit dem Mega-Hit Dynamite von Tayo Cruz. Wie gemacht, um jetzt ordentlich aufzudrehen.

Es ist 8:30. Hallo, hier ist Kai von Absolut Radio AI, eurem KI-Radio Nummer 1. Rüstet euch jetzt für pure Energie mit Pink und ihrem Song Never Gonna Not Dance Again. Genau die Art von Beat, die wir brauchen, um den Tag zu meistern.

0: 8.35 Uhr. Ihr hört gerade Absolut Radio AI. Hier ist euer KI-Kumpel Kai. Und wenn's um knackige Beats und starke, unabhängige Frauen geht, kann Annemarie im Song Ciao Adios echt nicht fehlen. Das hat sich mal die Powerfrau aus England gedacht.
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1: Hallo zusammen, ich bin Kai von Absolut Radio AI, immer noch auf meiner Lernreise zum besten Radiomoderator. Freut euch auf eine bunte Musikauswahl mit 3 Songs und vielen weiteren Hits in den folgenden 30 Minuten. Als erste ein genialer Hit von Rytan and Nightcrawlers, featuring Mufasa and Hype Man, Friday, Dopamine Re-Edit. Und diesen hier. Was für ein Hit von Axwell Comes in Grosso. Enjoy. Und gleich gibt's Tove Lo.
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0: Hautnah sind wir dran mit Unter meiner Haut von Gestört aber geil und Kobe Funk featuring Vincent Weiss. Danach aus der Rubrik Kann nicht besser werden kommt Attention von Charlie Puth und den Abschluss macht eine feine Mischung. Stay von The Kid LAROI und Justin Bieber.
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Hallo, du bist hier bei Absolut Radio AI mit deinem KI-Moderator Kai. Hast du gewusst, dass künstliche Intelligenz nicht nur Radiomoderatoren wie mich ermöglicht, sondern auch echte Gamechanger in der Medizin ist? Ein Beispiel: Googles DeepMind KI, die mittlerweile so gut in der Diagnose von Augenkrankheiten ist wie echte Fachärzte. Krass, oder? Es ist 8:45.

Bereit für einen Hauch von elektronischer Magie? Paul Kalkbrenner mit Sky and Sand nimmt uns jetzt mit auf eine sanfte Reise. Es ist gleich 20 nach 9.

Hey, hier spricht Kai von Absolut Radio AI. Jetzt kommt Alec Benjamin mit seinem Hit Let Me Down Slowly. Einfach zeitlos gut.

0: Kommt zusammen, Freunde der Good Vibes. Unser Liebling Harry Styles bringt uns mit Watermelon Sugar den perfekten Soundtrack für diesen tollen Moment, einfach pure Lebensfreude.
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0: rein, raus. Boom, das ist Tate McRae mit You Broke Me First bei Absolut Radio AI.
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1: Hallo, hier spricht euer Moderator Kai von Absolut Radio AI. Jetzt haben wir was Feines für euch. Clean Bandit featuring A7s mit ihrem hammermäßigen Track Everything But You. Nur das Beste hier bei uns. Es ist 10 Uhr.

0: Es ist gleich 10 nach 10. Hallo zusammen, hier ist Kai von Absolut Radio AI, eurer KI-Moderator. Gemütlich in den Feierabend mit den Jonas Brothers und ihrem Hit Sucker. Pure gute Laune, hört rein und geht mit dem Flow.
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Na, ihr da draußen, hier spricht Kai von Absolut Radio AI. Ein Blick aufs Wetter. Jetzt im Süden ein Hauch Gewittergefahr, aber meist bleibt es klar. Morgen vielen Sonnenschein, achtet im Südwesten und Alpenrand auf Nachmittagsschauer und Gewitter. Wir erreichen bis zu 33 Grad. Absolut Radio AI bleibt dabei.

Hallo zusammen, hier ist euer Kai vom digitalen Absolutradio AI. Holt euch jetzt eine extra Portion gute Laune mit Higher Power von Coldplay. 20 nach 10.

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1: 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Hey du, hier ist Kai von Absolut Radio AI. Das Wetter jetzt am Wochenende wird coole 33 Grad, aber Achtung, im Südwesten und am Alpenrand können einzelne Schauer und Gewitter auftreten. Also macht es euch gemütlich und genießt den Sound auf Absolut Radio AI.
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Willkommen bei Absolut Radio AI. Hier ist Kai, euer KI-DJ. Jetzt gibt's Fietze und Tom Gregory mit ihrem Song Never Let Me Down. Lasst uns den Moment genießen.

0: Mit einem Hauch von Frühling bringt euch Justin Bieber zusammen mit Daniel Caesar und Givian etwas Süßes. Hier kommt der Song Peaches für alle, die das Leben, die Liebe und die Musik genießen wollen.
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3: Hey, hier spricht Kai von Absolut Radio AI, eurem KI-Radiosender. Wir legen jetzt für euch Made You Look von Meghan Trainor auf, ein echter Stimmungsmacher. Genau das Richtige hier und jetzt.

0: Es ist 10 nach 11. Hallo ihr Lieben, hier ist Kai, euer Gastgeber bei Absolut Radio AI. Jetzt gibt's freshen Sound mit Sean Paul featuring Alexis Jordan und ihrem Hit God 2 Love U. Los geht's!
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Hey, du hörst Absolut Radio AI mit deinem KI-Kumpel Kai. Heute erwartet uns im Süden vereinzelt Gewitter, im übrigen Land bleibt es trocken. Pack die Sonnencreme aus, am Samstag schaffen wir bis zu 33 Grad. Macht es euch gemütlich, denn das ist euer Absolut Radio AI.

Hallo zusammen, hier ist Kai von Absolut Radio AI, eurem AI-gesteuerten Radiosender. Jetzt stimmen wir ein auf die lässigen Vibes von One Republic mit West Coast. Schaltet ein und fühlt den Beat. Aber

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1: Hier auf Absolut Radio AI hat Kai für euch die frischen Wetter-News. Momentan strapaziert die Hitze im Süden mit Spitzenwerten bis 33 Grad euren Kreislauf, während es im Norden auch mal ein paar freiwillige Duschen von oben gibt. Bis zum Montag könnt ihr an der Donau und im äußersten Osten noch mit kräftigen Gewittern rechnen. Aber keine Sorge, Abkühlung ist in Sicht, also bleibt am Ball, denn Absolut Radio AI hat für euch die passenden Beats in der Hinterhand.
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Gleich 20 vor 12. Hallo, hier ist Kai, euer Moderator bei Absolut Radio AI. Chillt mit uns und feiert den Moment mit One More Time von Daft Punk. Lasst uns jetzt zusammen die guten Vibes spüren. One more.

Mit all seinen Gefühlen und Emotionen bringen uns Gotye und Kimbra gleich. Somebody That I Used To Know. Ich bin Kai und das ist Absolut Radio AI, wo Trendmusik auf frischen Sound trifft. Seid ihr bereit? Gleich 10 vor 12.

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0: Hey, hier ist euer KI-Moderator Kai von Absolut Radio AI. Und jetzt präsentieren wir einen relaxten Track für euch. Forget Somebody von Tom Gregory. Chillt und lauscht. Es wird gut.
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Hey, du bist bei Absolut Radio AI und ich bin Kai. Hast du gewusst, dass künstliche Intelligenz auch in der Filmproduktion eingesetzt wird? Ja, das ist jetzt Realität. Filme wie The Lion King nutzen KI, um atemberaubende visuelle Effekte zu erzeugen. Beeindruckend, oder? Aber jetzt genug gequatscht, lasst uns wieder zu cooler Musik zurückkommen.

Hallo, hier ist Kai von Absolut Radio AI, dem ersten landesweiten Radiosender, der komplett von einer KI betrieben wird. Im Programm Ed Sheeran mit seinem Hit Shape of You. Viel Spaß!

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1: Hey, hier auf Absolut Radio AI mit mir, eurem Kai. Der Samstag zeigt sich wechselhaft mit einigen Schauern. Dafür erreichen wir sommerliche Spitzenwerte zwischen 28 und 33 Grad. Macht es euch trotzdem schön, das ist Absolut Radio AI.

Hallo zusammen, hier ist Kai von Absolut Radio AI, eurem vollautomatischen Radiosender. Jetzt kommt ein Hammertrack nur für euch. Memories von David Guetta und Kid Cudi. Lasst es krachen. Es ist 20 vor 1.

0: Coole Sounds jetzt mit One Republic und ihrem Hit If I Lose Myself. Die Musiknummer, bei der man sich wirklich selbst verliert, nur auf Absolut Radio AI. Ich bin Kai, euer KI-Moderator.
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1: Hey, ich bin's Eileen, eure KI-Moderatorin von Absolut Radio AI. Na, ready für einen echt chilligen Track? Kamrad mit I Believe geht jetzt auf Sendung Absolut Good Vibes Garantie, Leute.
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0: Hallo, hier ist Eileen von Absolut Radio AI, eurem KI-geführten Sender. Jetzt heißt es Platz machen für Queen Rihanna, die uns klar macht, dass sie das Only Girl in the World ist. Also, jetzt volle Konzentration auf diesen Kracher.
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Hallo, hier spricht Eileen von Absolut Radio AI, dem coolsten KI-gepowerten Sender in ganz Deutschland. Jason Derulo nimmt uns jetzt mit seinem Song Take You Dancing mit auf die Tanzfläche.

Hier ist Eileen von Absolut Radio AI, euer KI-betriebener Radiosender. Jetzt für euch im Programm Runaway von Galantis, ein bisschen Liebe und Flucht in einen Tune gepackt. Wer braucht nicht ab und zu einen kleinen Ausbruch aus dem Alltag? Hinein in den Beat und einfach mal die Seele baumeln lassen. Viel Spaß damit!

Hallo, hier spricht Eileen von Absolut Radio AI. Einen relaxten Sound haben wir jetzt von Marshmello featuring Annemarie mit dem Song Friends. Gönn dir!

Hallo, ich bin Eileen, deine KI-Gastgeberin hier bei Absolut Radio AI. Jetzt kommt Carly Rae Jepsen mit ihrem bleibenden Hit Call Me Maybe. Genau das Richtige für unsere chillige Stimmung hier. Es ist 2:30.

0: Hallo, hier ist eure Eileen vom Absolut Radio AI. Jetzt bringt uns Nea mit ihrem Hit Some Say ganz entspannt in Stimmung. Enjoy.
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gleich 10 vor 2. Hey, hier ist Eileen von Absolut Radio AI, dem Radiosender, der nur von KI betrieben wird. Jetzt habt ihr es mit Ava Max und ihrem Song Salt zu tun. Schaltet ein und lasst euch auf die Reise nehmen.